Bevor es mit Nightwish wieder in die Vollen geht, nutzt Frontfrau Flor Jansen die Zeit für ein Soloalbum. Und die Single Bring Me Silence daraus ist neu. Auf Rock Antenne Österreich.

Peter. 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
1: Also wenn eine Band ein neues Album nach sich selbst benennt, dann deutet das meistens auf was wirklich Besonderes hin. Und bei Airborne Album Nummer 7, da ist die Botschaft klar. Wir haben uns jetzt über 6 Jahre lang Zeit genommen, das perfekte Airborne Album zu machen. Und um es vorwegzunehmen, sie haben es geschafft. Airborne ist den Vorgängern in eigentlich allen Belangen überlegen. Also vor allem beim Songwriting haben die Australier darauf geachtet, wirklich keinerlei Filler auf dem Album zu haben. Der Einsatz zahlt sich auch aus, weil zum ersten Mal kratzen Airborne so richtig an ihren ewigen Vorbildern AC/DC. Und wenn wir dieses Airborne-Album als so deren Highway to Hell betrachten, naja, dann steht Back in Black ja noch aus. Freuen wir uns drauf. Airborne von Airborne ist unser Album der Woche auf Rockantenne Österreich.
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an April Art gibt es für den Modern Rock Fan momentan kein Vorbeikommen. Ihr jüngster Streich heißt Bulletproof und ist neu auf Rockantenne Österreich.

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Goddamn Beautiful. Der Titel dieser Single von Audrey Horn ist Programm. Ein wundervoller Hardrocker von den Jungs aus Norwegen. Goddamn Beautiful von Audrey Horn ist neu auf Rockantenne Österreich.

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4: 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Im Studio Hannes Harp. Etwa 2/3 der Therapien gegen Übergewicht oder Adipositas müssen komplett oder zumindest teilweise selbst bezahlt werden. Das zeigt eine Studie des Vorsorgeinstituts SIPKEN. Hier braucht es mehr öffentliches Geld, denn sozial benachteiligte Familien sind öfter von Fettleibigkeit betroffen. Statistisch gesehen hat auch in diesem Schuljahr jedes 6. bis 7. Kind in Österreich Übergewicht oder leidet an Adipositas. Ein klares Nein kommt heute von Bildungsminister Christoph Wiederkehr zu kürzeren Sommerferien. Wie sie Wirtschaftskammerpräsidentin Martha Schulz fordert, Kinder und Jugendliche würden ausreichend Zeit brauchen, um Kraft und Energie für das neue Schuljahr zu tanken, sagt Wiederkehr. Außerdem würde man mit der 2-wöchigen Sommerschule auch die Betreuung erleichtern. Ebenso mit den Sommercamps in Wien. Hier wünscht sich Wiederkehr, dass diese Camps österreichweit ausgebaut werden. Jeder kann zum Lebensretter werden, darauf will der heutige Welttag der Ersten Hilfe aufmerksam machen. Wichtig ist, sich im Notfall zu trauen und nicht wegzusehen. Die wichtigsten Erste-Hilfe-Schritte sind einfach. Wer eine reglose Person findet, prüft, ob sie noch reagiert und normal atmet. Gibt's keine Reaktion, den Notruf 144 anrufen und auf Lautsprecher schalten. Danach beginnt man mit der Herzdruckmassage. Die Rettungsleitstelle gibt nebenbei dann Hilfe.
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Es gibt noch schöne Überraschungen in diesem Leben. Kiss in Dynamite haben mit ihrem Noch-Sänger Hannes Braun ein Abschiedsalbum aufgenommen. Erste Single daraus und neu auf Rockantenne Österreich. Glory Days.

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6: 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Im Studio Alexander Fekonia, guten Morgen. Fast täglich passieren schwere Unfälle mit E-Scootern. Österreichweit sind es heuer schon mehr als 2700 gewesen. Hauptunfallursache ist, dass die Fahrerinnen und Fahrer ihren E-Roller unterschätzen. Die häufigsten Verletzungen sind schwere Kopf- und Gesichtsverletzungen. Der ÖAMTC fordert deswegen einmal mehr eine Helmpflicht für alle. Die Helmpflicht für alle unter 16, die es seit Mai ja schon gibt, reicht aus Sicht des Autofahrerclubs nicht aus. Die im Juli gesenkte Mehrwertsteuer auf Grundnahrungsmittel bringt offenbar weniger als gedacht. Laut einer OGM-Auswertung auf Basis von tatsächlichen Einkäufen sparen Haushalte im Schnitt nur 57 statt der erwarteten 100 Euro im Jahr, weil viel weniger Lebensmittel von der Steuersenkung betroffen sind als angenommen. Das Finanzministerium hält aber trotzdem an seinem Sparziel von 400 Millionen Euro fest. Bei den Filmfestspielen in Venedig hat die dänisch-ägyptische Regisseurin Meh El Tuki den Goldenen Löwen für ihren Film Woman Unknown gewonnen. Zudem hat die Hauptdarstellerin Mathilde Arcel den Preis als beste Schauspielerin gewonnen. Bester Schauspieler ist John Malkovich für seine Rolle in Wild Horse 9.
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ihrem ersten Kinofilm haben Green Day natürlich auch den Soundtrack eingezimmert. Die Single I'm Never Gonna R.I.P. daraus ist neu auf Rock Antenne Österreich.

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1: Also wenn eine Band ein neues Album nach sich selbst benennt, dann deutet das meistens auf was wirklich Besonderes hin. Und bei Airborne Album Nummer 7, da ist die Botschaft klar. Wir haben uns jetzt über 6 Jahre lang Zeit genommen, das perfekte Airborne Album zu machen. Und um es vorwegzunehmen, sie haben es geschafft. Airborne ist den Vorgängern in eigentlich allen Belangen überlegen. Also vor allem beim Songwriting haben die Australier darauf geachtet, wirklich keinerlei Filler auf dem Album zu haben. Der Einsatz zahlt sich auch aus, weil zum ersten Mal kratzen Airborne so richtig an ihren ewigen Vorbildern AC/DC. Und wenn wir dieses Airborne-Album als so deren Highway to Hell betrachten, naja, dann steht Back in Black ja noch aus. Freuen wir uns drauf. Airborne von Airborne ist unser Album der Woche auf Rockantenne Österreich.
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6: Im Studio Alexander Fekonia, guten Morgen. Das Bundesheer hat im vergangenen Jahr rund 196.000 Menschen über die nationale Sicherheitspolitik informiert und aufgeklärt bei mehr als 5.000 Veranstaltungen in ganz Österreich. Besonders oft war das Bundesheer dabei an Schulen und Universitäten zu Gast, viel öfter als noch vor ein paar Jahren. 730 sogenannte Informationsoffiziere haben die Menschen dort unterrichtet. Im Untersuchungsausschuss zur Causa Pilnacek werden kommende Woche erstmals Politikerinnen befragt. Am Mittwoch ist die frühere Justizministerin Alma Zadic an der Reihe, am Donnerstag die amtierende Justizministerin Anna Sporer. Es geht um die Frage, ob sich die Politik nach dem Tod des früheren Spitzenbeamten Pilnacek in die Arbeit der Justiz eingemischt hat. Tennis, da hat sich Jelena Rybakina den Titel der US Open in New York geschnappt. Die Kasachin hat sich im Finale gegen die Belarusin Arina Sabalenka mit 6:4, 5:7 und 6:2 durchgesetzt und sich somit auch ihren dritten Major-Titel geholt. Ab Montag steht sie erstmals als Weltranglisten-Erste fest.
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Nickelback sind zurück mit einem lauten Vorboten zum kommenden Album Everything Under the Sun. Die Single Rattle the Cage von Nickelback ist neu auf Rockantenne Österreich.

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8: 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Im Studio Hannes Harp. Die im Juli gesenkte Mehrwertsteuer auf Grundnahrungsmittel bringt offenbar weniger als gedacht. Konkret ist nämlich nur knapp ein Viertel der tatsächlich gekauften Lebensmittel von der Steuersenkung überhaupt betroffen. Das zeigt eine neue OGM-Auswertung. Grund dafür sind die vielen Ausnahmeregelungen. Zum Beispiel gilt der ermäßigte Steuersatz zwar für Weizenmehl, nicht aber für Roggenmehl. Das Ergebnis: Haushalte sparen sich im Schnitt nur 57 Euro im Jahr, deutlich weniger als die ursprünglich versprochenen bis zu 100 Euro. Rund 8 Millionen Menschen wählen heute in Schweden ein neues Parlament. Umfragen vor der Wahl zeigen, dass die Sozialdemokraten wieder Chancen auf den Posten des Ministerpräsidenten haben. Das regierende Mitte-Rechts-Bündnis ist in den vergangenen Monaten hinter der Opposition gelegen, hat zuletzt aber wieder aufgeholt. Politologen erwarten ein enges Rennen. Fast täglich passieren schwere Unfälle mit E-Scootern. Österreichweit sind es heuer schon mehr als 2700 gewesen. Hauptunfallursache ist, dass die Fahrerinnen und Fahrer ihren E-Roller unterschätzen. Die häufigsten Verletzungen sind schwere Kopf- und Gesichtsverletzungen. Der ÖMTC fordert deswegen einmal mehr eine Helmpflicht für alle. Die Helmpflicht für alle unter 16, die es seit Mai gibt, reicht aus Sicht des Autofahrerclubs nicht aus.
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kann heutzutage an jeden möglichen Hokuspokus glauben. Aber wer glaubt, dass These Wicked Rivers aus Amerika kommen, ist dem größten Aberglauben verfallen. Das sind nämlich waschechte Engländer. Eigentlich unglaublich, oder? Die Single Horse to Water von These Wicked Rivers ist neu. Auf Rockantenne Österreich.

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4: 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Im Studio Hannes Harp. Nach ihrem Wahlerfolg in Sachsen-Anhalt bleibt die Rechtspartei AfD Gesprächsthema Nummer 1 in Deutschland. Zehntausende haben deshalb gestern in mehreren deutschen Städten gegen Rechtsextremismus demonstriert. Heute gibt es zudem in Niedersachsen Kommunalwahlen. Mehrere AfD-Kandidaten sind da gar nicht zugelassen, weil an ihrer Verfassungstreue gezweifelt wird. Kanzler Friedrich Merz steht indes weiter in der Kritik. CSU-Chef Söder schließt aber einen Sturz durch seine Partei aus. Die im Juli gesenkte Mehrwertsteuer auf Grundnahrungsmittel bringt offenbar weniger als gedacht. Konkret ist nämlich nur knapp ein Viertel der tatsächlich gekauften Lebensmittel von der Steuersenkung überhaupt betroffen. Das zeigt eine neue OGM-Auswertung. Grund dafür sind die vielen Ausnahmeregelungen. Zum Beispiel gilt der ermäßigte Steuersatz zwar für Weizenmehl, nicht aber für Roggenmehl. Das Ergebnis? Haushalte sparen sich im Schnitt nur 57 Euro im Jahr, deutlich weniger als die ursprünglich versprochenen bis zu 100 Euro. China ist bereits bei E-Autos gut im Geschäft. Jetzt setzt sich dieser Erfolg auch bei Elektro-Lkw fort. Laut einer Studie der Beraterfirma PwC hält China hier bereits 95% Marktanteil. Europa hinkt dagegen deutlich hinterher. Der Grund ist vor allem, dass China viel Geld dafür in die Hand nimmt und Firmen mit hohen Förderungen unterstützt.
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11: Im Studio Hannes Harp. Beim Ölpreis geht es aktuell wieder nach oben. Grund sind neue Kämpfe in der Golfregion. In der Straße von Hormuz hat es erneut Angriffe auf Schiffe gegeben. Auch der Drohnenangriff auf eine saudische Ölpipeline zuletzt macht die Märkte nervös. Das macht sich auch in Österreich bei den Sprit- und Heizölpreisen bemerkbar. Die Regierung hat die Spritpreisbremse zwar verlängert, es braucht aber mehr als die aktuell 1,9 Cent pro Liter Entlastung, fordern Autofahrerclubs. Nach ihrem Wahlerfolg in Sachsen-Anhalt bleibt die Rechtspartei AfD Gesprächsthema Nummer 1 in Deutschland. Zehntausende haben deshalb gestern in mehreren deutschen Städten gegen Rechtsextremismus demonstriert. Heute gibt es zudem in Niedersachsen Kommunalwahlen. Mehrere AfD-Kandidaten sind da gar nicht zugelassen, weil an ihrer Verfassungstreue gezweifelt wird. Kanzler Friedrich Merz steht indes weiter in der Kritik. CSU-Chef Söder schließt aber einen Sturz durch seine Partei aus. Die Finanzpolizei hat im Burgenland einen ungewöhnlichen Fund gemacht. Bei einer Kontrolle einer Druckerei haben die Beamten in zwei Hinterzimmern 55 Reptilien gefunden, die ein 40-Jähriger offenbar gehalten hat. Darunter Schlangen, Chamäleons und Schildkröten, die zum Teil unter strengem Schutz stehen. Teilweise waren die Tiere kraftlos oder dehydriert. Der Mann muss nun mit einer Anzeige und einer Geldstrafe rechnen.
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Es gibt Grund zum Feiern. Blackstone Cherry melden sich mit einer EP namens Celebrate zurück. Die Single I'm Fine daraus ist neu auf Rock Antenne Österreich.

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10: 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Im Studio Hannes Hahn. Jeder 10. neue Lehrer in Österreich ist mittlerweile ein Quereinsteiger oder eine Quereinsteigerin. Und das soll laut Bildungsminister Christoph Wiederkehr auch so bleiben. Mehr sollen es aus seiner Sicht nicht werden, das sei bereits die richtige Balance. Nach vielen Jahren des Lehrermangels ist die Trendwende geschafft. Verbessern will der Minister aber den Berufseinstieg der Quereinsteiger, etwa durch bessere Begleitung am Schulanfang. An der pädagogischen Zusatzausbildung selbst soll sich vorerst nichts ändern. Beim Ölpreis geht es aktuell wieder nach oben. Grund sind neue Kämpfe in der Golfregion. In der Straße von Hormuz hat es erneut Angriffe auf Schiffe gegeben. Auch der Drohnenangriff auf eine saudische Ölpipeline zuletzt macht die Märkte nervös. Das macht sich auch in Österreich bei den Sprit- und Heizölpreisen bemerkbar. Die Regierung hat die Spritpreisbremse zwar verlängert, es braucht aber mehr als die aktuell 1,9 Cent pro Liter Entlastung, fordern Autofahrerclubs. Italien hat im heurigen Sommer einen neuen Tourismusrekord aufgestellt. Von Juni bis August wurden über 72 Millionen Ankünfte und 276 Millionen Übernachtungen gezählt. Ein Plus von rund 2% gegenüber dem Vorjahr, das ebenfalls schon ein Rekordjahr gewesen ist. Besonders gefragt waren heuer die Berggebiete, was der Tourismusminister auch mit den Hitzewellen im Sommer erklärt.
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1: Also wenn eine Band ein neues Album nach sich selbst benennt, dann deutet das meistens auf was wirklich Besonderes hin. Und bei Airborne Album Nummer 7, da ist die Botschaft klar. Wir haben uns jetzt über 6 Jahre lang Zeit genommen, das perfekte Airborne Album zu machen. Und um es vorwegzunehmen, sie haben es geschafft. Airborne ist den Vorgängern in eigentlich allen Belangen überlegen. Also vor allem beim Songwriting haben die Australier darauf geachtet, wirklich keinerlei Filler auf dem Album zu haben. Der Einsatz zahlt sich auch aus, weil zum ersten Mal kratzen Airborne so richtig an ihren ewigen Vorbildern AC/DC. Und wenn wir dieses Airborne-Album als so deren Highway to Hell betrachten, naja, dann steht Back in Black ja noch aus. Freuen wir uns drauf. Airborne von Airborne ist unser Album der Woche auf Rockantenne Österreich.
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8: Im Studio Hannes Hahn. Pflege passiert in den meisten Fällen in Österreich nach wie vor zu Hause. Über 950.000 Menschen in Österreich kümmern sich um pflegebedürftige Familienmitglieder. Für sie braucht es deutlich mehr Unterstützung, ist heute die Forderung von zahlreichen NGOs wie der Caritas zum heutigen Aktionstag für pflegende Angehörige. Jeder 10. neue Lehrer in Österreich ist mittlerweile ein Quereinsteiger oder eine Quereinsteigerin. Und das soll laut Bildungsminister Christoph Wiederkehr auch so bleiben. Mehr sollen es aus seiner Sicht nicht werden, das sei bereits die richtige Balance. Nach vielen Jahren des Lehrermangels ist die Trendwende geschafft. Verbessern will der Minister aber den Berufseinstieg der Quereinsteiger, etwa durch bessere Begleitung am Schulanfang. An der pädagogischen Zusatzausbildung selbst soll sich vorerst nichts ändern. China ist bereits bei E-Autos gut im Geschäft. Jetzt setzt sich dieser Erfolg auch bei Elektro-Lkw fort. Laut einer Studie der Beraterfirma PwC hält China hier bereits 95% Marktanteil. Europa hinkt dagegen deutlich hinterher. Der Grund ist vor allem, dass China viel Geld dafür in die Hand nimmt und Firmen mit hohen Förderungen unterstützt.
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9: 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Im Studio Hannes Harp. Im Untersuchungsausschuss zur Causa Pilnacek werden kommende Woche erstmals Politikerinnen befragt. Am Mittwoch ist die frühere Justizministerin Alma Sadic von den Grünen an der Reihe. Am Donnerstag die derzeitige SPÖ-Justizministerin Anna Sprocher. Es geht um die Frage, ob sich die Politik nach dem Tod des früheren Spitzenbeamten Christian Pilnacek in die Arbeit der Justiz eingemischt hat. Pflege passiert in den meisten Fällen in Österreich nach wie vor zu Hause. Über 950.000 Menschen in Österreich kümmern sich um pflegebedürftige Familienmitglieder. Für sie braucht es deutlich mehr Unterstützung, ist heute die Forderung von zahlreichen NGOs wie der Caritas zum heutigen Aktionstag für pflegende Angehörige. Die im Juli gesenkte Mehrwertsteuer auf Grundnahrungsmittel bringt offenbar weniger als gedacht. Konkret ist nämlich nur knapp ein Viertel der tatsächlich gekauften Lebensmittel von der Steuersenkung überhaupt betroffen. Das zeigt eine neue OGM-Auswertung. Grund dafür sind die vielen Ausnahmeregelungen. Zum Beispiel gilt der ermäßigte Steuersatz zwar für Weizenmehl, nicht aber für Roggenmehl. Das Ergebnis? Haushalte sparen sich im Schnitt nur 57 Euro im Jahr, deutlich weniger als die ursprünglich versprochenen bis zu 100 Euro.
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6: 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Im Studio Hannes Hahn. Bei einer Blutvergiftung oder Sepsis zählt jede Minute. Darauf wollen Intensivmediziner am heutigen Weltsepsistag aufmerksam machen. Die Krankheit entsteht, wenn der Körper auf eine Infektion überreagiert. Das Gefährliche dabei ist, dass die Krankheit oft übersehen wird. Die Symptome sind am Anfang nämlich ähnlich wie bei einer Grippe, etwa mit Fieber oder Kopfweh. Bleibt das Fieber hoch und kommen noch Kreislaufprobleme dazu, unbedingt sofort mit 144 die Rettung anrufen, sagen uns Mediziner. Im Untersuchungsausschuss zur Causa Pilnacek werden kommende Woche erstmals Politikerinnen befragt. Am Mittwoch ist die frühere Justizministerin Alma Sadic von den Grünen an der Reihe. Am Donnerstag die derzeitige SPÖ-Justizministerin Anna Sprocher. Es geht um die Frage, ob sich die Politik nach dem Tod des früheren Spitzenbeamten Christian Pilnacek in die Arbeit der Justiz eingemischt hat. Kurz vor Saisonschluss haben die Wiener Bäder die 2-Millionen-Gästemarke geknackt. Im Vergleich zum Vorjahr hat heuer wohl der Hitzesommer um insgesamt 15% mehr Menschen in die Bäder gelockt. Das beliebteste Bad ist das Strandbad Gänsehäufel gewesen, mit über 350.000 Besuchern.
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kann heutzutage an jeden möglichen Hokuspokus glauben. Aber wer glaubt, dass These Wicked Rivers aus Amerika kommen, ist dem größten Aberglauben verfallen. Das sind nämlich waschechte Engländer. Eigentlich unglaublich, oder? Die Single Horse to Water von These Wicked Rivers ist neu. Auf Rockantenne Österreich.

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9: 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Im Studio Hannes Harp. In Wien gibt es derzeit 10-mal so viele Menschen, die eine Lehre anfangen wollen, als es Lehrstellen gibt. Über 5000 Lehrstellensuchende zählt das AMS. Demgegenüber stehen nicht ganz 500 Lehrstellen. Ein Trend, den es nicht nur in Wien gibt. Von Seiten der Wirtschaft heißt es, dass es immer schwieriger wird, passende Lehrlinge zu finden. Bei einer Blutvergiftung oder Sepsis zählt jede Minute. Darauf wollen Intensivmediziner am heutigen Weltsepsistag aufmerksam machen. Die Krankheit entsteht, wenn der Körper auf eine Infektion überreagiert. Das Gefährliche dabei ist, dass die Krankheit oft übersehen wird. Die Symptome sind am Anfang nämlich ähnlich wie bei einer Grippe, etwa mit Fieber oder Kopfweh. Bleibt das Fieber hoch und kommen noch Kreislaufprobleme dazu, unbedingt sofort mit 144 die Rettung anrufen, sagen uns Mediziner. Umweltminister Tautschnig warnt heute davor, dass sich die asiatische Hornisse in Europa und auch in Österreich immer mehr ausbreitet. Sie ist vor allem für Bienen eine Gefahr. Tautschnig ruft dazu auf, wenn jemand ein Tier oder ein Nest sieht, den Fund möglichst zu fotografieren und zu melden.
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13: 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Im Studio Hannes Harp. Mit dem neuen Schuljahr beginnt für die Schülerinnen und Schüler auch wieder eine intensive Zeit des Lernens. KI ist mittlerweile ganz in der Schule angekommen. Das zeigt eine aktuelle Umfrage von Market Agent. Über ein Viertel der Eltern mit Schulkindern sagen, dass ihre Kinder KI für Hausaufgaben nutzen. Zudem berichten ein Drittel der Eltern, dass zumindest eines ihrer Kinder im vergangenen Jahr Nachhilfe gebraucht hat. Um die Sicherheit in der Arktis geht heute in Finnland. Mehrere europäische Staats- und Regierungschefs und auch Vertreter der EU beraten über ihre Strategie für die Arktis. Die Region wird geopolitisch immer wichtiger. Durch den Klimawandel schmilzt das Eis in der Arktis schneller. Neue Schifffahrtsrouten und auch Zugänge zu Rohstoffen entstehen. Pflege passiert in den meisten Fällen in Österreich nach wie vor zu Hause. Über 950.000 Menschen in Österreich kümmern sich um pflegebedürftige Familienmitglieder. Für sie braucht es deutlich mehr Unterstützung, ist heute die Forderung von zahlreichen NGOs wie der Caritas zum heutigen Aktionstag für pflegende Angehörige.
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15: Es geht los. Immer am Sonntag, immer hier unsere Charts. Jeder Song von euch per Hand reingewählt in unsere App, die ganze Woche lang. Und jetzt die Stunde der Entscheidung. Wir starten mit einem Soundtrend, der eigentlich nicht positiver sein könnte. Ist also ein bisschen ein Trend im Norden Europas, gerade ganz groß. 80er Jahre Hardrock, aber eben auf 2026 gebürstet. Genauso klingt das. Audie Horn aus Norwegen, Goddamn Beautiful. Jetzt unser Platz 10.

0: Modern Metal geht arg ins Ohr. Unser Platz 9, Never Tell, Other Side. Und jetzt wird's eine Spur lauter.
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0: Das letzte Album ist klarerweise immer ein Meilenstein für eine Band, ne? Aber auch eine Band, die sich dann von ihrem Sänger verabschiedet, das ist schon noch einmal der Spur größer.
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0: Sänger Hannes Braun, der macht Schluss. Allerdings ist er das Mastermind hinter Kissin' Dynamite im Studio. Das heißt, als Produzent, das bleibt er auch. Ja? Nur das Turnier ist ihm zu viel geworden. Kann ich verstehen, die sind ja wirklich erbarmungslos viel unterwegs gewesen. Ein Album kommt noch mit ihm. Kommende Woche, Abschiedsshows gibt es auch noch. Und auf die haben die scheinbar wahnsinnig Bock, wenn wir uns die Single zum letzten Album mit Hannes anhören. Kissin' Dynamite, Glory Days, unser Platz 8.

0: egal was die machen. Finde ich alles großartig. Hier scheinbar auch aktuell unser Platz 7, The Pretty Reckless, About You und den wichtigsten Charts der Woche. Die gibt es nur hier, immer am Sonntag, in ganz Österreich auf DAB Plus und in ganz Wien auf UKW.
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0: Wir kommen dem Platz 1 Song für Song eine Spur näher. Und es wird scheinbar mit jedem Platz auch ein bisschen härter. Wobei, viel kompromissloser könnte man eigentlich gar nicht mehr sein als die hier. Erinnern uns natürlich an AC/DC, aber noch einmal stärker. Kommen auch aus Australien, jagen uns die ärgsten Riffs um die Ohren von unserem Album der Woche. Airborne, Here She Comes. Jetzt unser Platz 6.

0: sehr geil. Am Weg Richtung Spitze, unser Platz 6, Airborne. Here she comes in den Rockern in Österreich, Top 10. 5 Songs kommen noch. Alle von euch gewählt in den lautesten Charts in Österreich. Und gleich geht's hier weiter mit Platz 5.
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11: Erstens einmal, ihr seid wirklich der Wahnsinn. Ihr habt gewotet in unserer App die ganze Woche lang und rauskommen immer am Sonntag unsere Charts. Ihr seid bis jetzt sehr Hardrock-Metal-lastig unterwegs gewesen. Die Woche gefällt mir sehr, sehr gut. Danke für die Votes. Unser Platz 5, ein Cover. Taylor Swift auf Modern Metal. Sleep Theory, Cruel

0: Die Stimme von Nightwish, Solo, die unfassbar geniale Florianzen, die hat den Melodic Metal atmet. Unser Platz 4, Bring Me Silence. Und das heißt, langsam geht's jetzt um alles.
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0: Es fehlen nur noch 3 Songs und den Anfang machen sie hier.
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0: Eine Band, die irgendwie alles kann, ne? Balladen, aber auch wirklich orglaut auftreten. Vor allem, wenn ihr die schon mal live erwischt habt, da höre ich dann von vielen von euch immer, gar nicht gewusst, dass Nickelback so hart sein können. Geheimnis machen sie eigentlich keins mehr draus. Ihre aktuelle Single, letzte Woche unser Platz 1 gewesen. Rattle the Cage, diese Woche unser Platz 3.

0: Servus. Chad Kroeger und Nickelback machen da keine Gefangenen. Unser Platz 3, Rattle the Cage.
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0: Ich hab's heute schon mal gesagt, euer Countdown sagt mir sowieso immer, weil ich genau weiß, dass alle Songs ja von euch in unserer App hier hineingewählt worden sind. Aber heute seid ihr sehr Metal- und Hardrock-lastig unterwegs und das finde ich halt auch noch einmal geiler, weil es uns gescheit in den Hintern tritt am Sonntag. Eure Votes haben's entschieden. Velvet Rush, Nature of the Beast, unser Platz 2.

0: gescheiter Hard Rock auf Platz 2. Velvet Rush, Nature of the Beast. 9 Songs haben wir schon gehabt. Das heißt, wir sind jetzt an der Spitze angekommen. Ne? Der Song, der diese Woche über allen anderen thront und die ganze Woche den Titel trägt. Der Song, dem ihr die meisten Stimmen gegeben habt in unserer App. Das ist der hier.
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0: Der Titel geht nach Deutschland. Dunkel, groß, sensationell. Lacrimas Profundere. Anfang Oktober kommen die zu uns in die Rock City Wien. Und ihr habt scheinbar sehr viel Bock drauf, wenn ich mir eure Votes so anschaue. Das sind sie gewesen, unsere Charts der Woche. Und das ist der größte Song der Woche, wenn es nach euch geht. Lacrimas Profundere, Nevermore. Jetzt unser Platz 1.

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15: 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Im Studio Hannes Haar. Nachhilfe ist für die meisten Schülerinnen und Schüler bereits mehr als einen Fünfer auszubessern. Über ein Drittel der Eltern mit Schulkindern berichten, dass sie in den vergangenen 12 Monaten für zumindest eines ihrer Kinder Nachhilfe organisiert haben. Das steht im aktuellen Lernhilfemonitor von Market Agent, oft um sich auf Schularbeiten oder Prüfungen vorzubereiten oder Wissenslücken zu schließen. Für fast 2/3 der Familien bedeuten die Kosten für Nachhilfe eine starke Belastung. Die im Juli gesenkte Mehrwertsteuer auf Grundnahrungsmittel bringt offenbar weniger als gedacht. Konkret ist nämlich nur knapp ein Viertel der tatsächlich gekauften Lebensmittel von der Steuersenkung überhaupt betroffen. Das zeigt eine neue OGM-Auswertung. Grund dafür sind die vielen Ausnahmeregelungen. Zum Beispiel gilt der ermäßigte Steuersatz zwar für Weizenmehl, nicht aber für Roggenmehl. Das Ergebnis? Haushalte sparen sich im Schnitt nur 57 Euro im Jahr, deutlich weniger als die ursprünglich versprochenen bis zu 100 Euro. Formel 1, Mercedes-Pilot Kimi Antonelli gewinnt den Grand Prix von Spanien auf der neuen Strecke in Madrid. Hinter Antonelli sind Max Verstappen im Red Bull und Weltmeister Lando Norris im McLaren ins Ziel gekommen. Und noch Fußball, da gewinnt die Wiener Austria 2:1 gegen Austria Lustenau. Und mit einem 2:2 Unentschieden haben sich die WSG Tirol und der TSV Hartberg getrennt.
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16: Ich grüße euch auf das Allerhärteste zur September-Ausgabe der Rockstar
6: Radioshow. Was war das für ein Sommer, bitte? Wir haben geschwitzt, wir haben gelacht, wir haben gewarnt, wir haben geschwitzt und geduscht und wieder geschwitzt und ja, jetzt duschen wir heute wieder ohne Schwitzen. Wir geben den Sommer aber noch nicht ganz auf, sondern werden in den nächsten 2 Stunden ein bisschen Revue passieren lassen. Und passiert ist ja viel. Fangen wir mal mit den schönen Dingen an. Tony Iommi zum Beispiel, der alte Riffgigant von Black Sabbath und überhaupt der Erfinder des Heavy Metal schlechthin, hat sowas von überhaupt keinen Bock auf Bingo-Abende in der Seniorenresidenz, sondern hat uns schon mal eine konkrete Ansage auf das kommende Album Into Dark geliefert, das gefühlt schon zum Mittag finster wird. Ja, die Tage werden wieder kürzer.

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1: Der Sommer 2026 war nicht nur heiß und trocken, sondern er war auch ein ziemliches Arschloch. Ich meine, angefangen hat es im Juli mit Bonnie Tyler. Ein herber Schlag für alle Rockfans und gleichzeitig auch für alle Karaoke-Bars auf diesem Planeten. Weil wer nicht mindestens einmal in seinem Leben Holding Out for a Hero oder It's a Heartache oder Total Eclipse of the Heart gegen einen Bildschirm gebrüllt hat, mit dem stimmt ja sowieso was nicht. Bitte geht's zum Arzt und lasst sich das anschauen. Ich habe sie vor 3 Jahren mal auf einer Bühne ansagen und auch dann live erleben dürfen. Obwohl sie stimmlich immer noch astrein abgeliefert hat, war ihr aber da schon irgendwie anzumerken, dass sie die Auftritte viel Kraft kosten. Gut, da war die Gute auch schon 73, aber egal. Auf die eine weibliche Ikone folgt im August gleich mit Dolly Parton die nächste. Der wollte ja diese Rock'n'Roll Hall of Fame eine Auszeichnung verleihen, die sie zunächst gar nicht annehmen wollte, weil sie ja der Meinung war, dass man dazu halt schon ein bisschen was mit Rock'n'Roll zu tun haben sollte. Eventuell. Scheinbar hat sie sich dann aber doch überreden lassen, nur um dann kurz danach ein komplettes Rockalbum mit den größten Rock- und Metal-Legenden aufzunehmen, nachdem es quasi auch den Gewerbeschein dazu gekriegt hat. Boss-Move. Und dazu kann man nur sagen, gelernt ist gelernt. Hier gemeinsam mit Metal-Oberpriester Rob Halford. Dolly Parton mit Bygones.

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9: Ein schönes Sommerhighlight ist für mich das neue Album von den drei mexikanischen Schwestern Villarreal, die ausgezogen sind, um der Welt in Arsch aufzureißen. Musikalisch, versteht sich. Und so ganz ausgezogen sind sie ja auch nicht, weil der Papa ist ja immer noch gleichzeitig deren Manager. Das ist gescheit, da bleibt's Geld im Haus und scheinbar versteht der alte Herr seinen Job genauso gut wie seine fabelhaften Mädels. The Warning, the Kerosene.

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1: Der Sommer 2026 war auch ein verlustreicher und hat uns eines weiteren Musikers einer legendären Blues-Rock-Band beraubt, der wohl in die Geschichte eingehen wird als der ohne Bord bei ZZ Top. Obwohl diese Bezeichnung ja absolut unzulässig ist, weil er ja stets eine gut gepflegte und einwandfreie Rotzbremse auf seiner Oberlippe spazieren getragen hat. Dass er auch noch Frank Beard, also zu Deutsch Bart geheißen hat, ist dann ja fast schon paradox. Aber gegen seine beiden Bandkollegen mit ihren legendären Fützpappen war er zwar optisch eher unscheinbar hinter seinem Schlagzeug, aber die perfekte Groove Machine. Einer, den man nicht nur hört, sondern auch spürt. Rocke in Frieden, alter Haudegen. Und Vorsicht, wenn du da oben einen Typen mit einem langen weißen Bart triffst, dann ist es wahrscheinlich ausnahmsweise kein Bandmitglied, sondern vielleicht der Chef von dem Verein. Also lieb sein.

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13: 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Im Studio Hannes Haar. Nachhilfe ist für die meisten Schülerinnen und Schüler bereits mehr als einen Fünfer auszubessern. Über ein Drittel der Eltern mit Schulkindern berichten, dass sie in den vergangenen 12 Monaten für zumindest eines ihrer Kinder Nachhilfe organisiert haben. Das steht im aktuellen Lernhilfemonitor von Market Agent, oft um sich auf Schularbeiten oder Prüfungen vorzubereiten oder Wissenslücken zu schließen. Für fast 2/3 der Familien bedeuten die Kosten für Nachhilfe eine starke Belastung. Die im Juli gesenkte Mehrwertsteuer auf Grundnahrungsmittel bringt offenbar weniger als gedacht. Konkret ist nämlich nur knapp ein Viertel der tatsächlich gekauften Lebensmittel von der Steuersenkung überhaupt betroffen. Das zeigt eine neue OGM-Auswertung. Grund dafür sind die vielen Ausnahmeregelungen. Zum Beispiel gilt der ermäßigte Steuersatz zwar für Weizenmehl, nicht aber für Roggenmehl. Das Ergebnis? Haushalte sparen sich im Schnitt nur 57 Euro im Jahr, deutlich weniger als die ursprünglich versprochenen bis zu 100 Euro. Formel 1, Mercedes-Pilot Kimi Antonelli gewinnt den Grand Prix von Spanien auf der neuen Strecke in Madrid. Hinter Antonelli sind Max Verstappen im Red Bull und Weltmeister Lando Norris im McLaren ins Ziel gekommen. Und noch Fußball, da gewinnt die Wiener Austria 2:1 gegen Austria Lustenau. Und mit einem 2:2 Unentschieden haben sich die WSG Tirol und der TSV Hartberg getrennt.
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14: Ich hoffe, ich streue kein Salz in eine Wunde, wenn ich sag, willkommen hier zur zweiten Stunde. Ja, tut mir leid, ich kann das mit den blöden Reimen auch nicht mehr bleiben lassen, bis ich Protest schreiben und Drohbriefe krieg von euch. Dann mache ich noch blödere Versprochen.

haben die Lehrer zu mir gesagt, du hältst einfach die Pappen so lang, bis man die was fragt. Da hab ich mich halt gefragt und mit mir selber unterhalten. Es hat mir gebracht einen Anruf vom Direktor bei den Alten. Er kann sich nicht benehmen, man muss sie nur genieren. Und nach des Lehrers Weisheit kann

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1: Ich gehöre ja normal nicht zu der Fraktion, die schlecht über die heutige Jugend redet. Damit outet man sie ja in erster Linie nur selber als alt und cringe und es nutzt ja nichts. Sie machen ja eh was wollen. Sollen sie auch. Aber das, was ich diesen Sommer erlebt habe, hat mich in den Grundfesten zutiefst erschüttert und mein Weltbild komplett in Frage gestellt. Wir waren ja heuer mit Alkbottle beim Metal Festival im Mölltal zu Gast und hängen vor unserem Gig da so Backstage mit ein paar Bierchen herum. Naja, und ich schaue da so einer jungen Death Black Whatever Metal Band bei den Vorbereitungen zu. Zuerst haben sie ihre Instrumente aus dem Bus geräumt und dann die Bühnen aufbauten, so schwere, zusammengeschweißte Metallgestänge mit Totenschädel dran, die dann auf der Bühne auch zum Brennen anfangen. Nachdem sich dann alle ihr Panda-Bären-Make-up ins Gesicht geschmiert haben, ruft der Bandchef plötzlich alle seine Kollegen zusammen zum Ritual. Hui, das wird jetzt gruselig, habe ich mir gedacht. Was machen die jetzt? Beschwören sie jetzt den Satan herauf oder opfern sie eine Ziege und trinken das Blut oder vielleicht Wächtzeuge einer zünftigen Bibelschändung? Ich war für alles bereit. Aber nicht für das, was ich dann gesehen habe. Auf drei hat sich die gesamte Band nämlich in die Waagerechte gehauen und haben in ihren Teufelsanbeter-Outfits zum Pumpen angefangen. Ich vermerke, nichts mehr mit Sex, Drugs and Rock'n'Roll, sondern Hölle, Schminke und Liegestütz.

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4: Der Sommer 2026 hat uns die Ikonen weggekegelt, dass man ja fast nicht mehr mit Mietzön nachkommt. Wer natürlich auch nicht unerwähnt bleiben darf, ist der unvergleichliche Dr. Frankenförter aus der Rocky Horror Picture Show. Der schillernde, alles überstrahlende Tim Curry. Hier noch einmal in seiner Paraderolle zum mit der Zungenschnäuzen Sweet Transvestite. Unter dem Motto, lecken Sie sich die Lippen, es müssen nicht die eigenen sein.
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1: So, liebe Sonntagsrocker und sonstiges Rockergesindel, es ist wieder soweit. Wir sind am Rockstar Radio Show Sommerschluss angelangt. Schmeiß die Flipflops in den Keller und hol die Zipfelmützen raus. Der Herbst ist hiermit offiziell eingeläutet. Morgen steht ja sowieso im Supermarkt schon wieder der Lebkuchen palettenweise im Weg herum. Wenn's Bock habt, dann meldet euch doch. Schickt mir eine Sprachnachricht per WhatsApp unter der Nummer 0664 1866690. Mir ist zwar nichts draufreden, könnt ruhig singen oder grunzen, mir ist es wurscht, ich freue mich über jedes Feedback. Und husch husch, sind wir auch schon wieder bei unserem letzten Schwerpunkt in der Rockstar Radioshow angelangt. Ich würde sagen beim beliebtesten, nämlich der Rubrik Made in Austria. Heute mit unseren alten Freunden Krautschädel. Genau vor 20 Jahren haben wir die Burschen kennen und lieben gelernt und gleich mit auf unser Weihnachtstour einpackt. Von da an ging es nur mehr bergauf bei ihnen, bis zu einer 5-jährigen Nachdenkpause. Jetzt ist aber Schluss mit Grübeln, jetzt wird wieder gerockt und sie sind besser wie je zuvor. Ich sag tschüss, Baba, schön, dass du da warst und nicht bei mir daheim mit Krautschädel. Bergo, bergo.

0: 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Andi Kasper hier von der Rockantenne Österreich Frühschicht. 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
1: Also wenn eine Band ein neues Album nach sich selbst benennt, dann deutet das meistens auf was wirklich Besonderes hin. Und bei Airborne Album Nummer 7, da ist die Botschaft klar. Wir haben uns jetzt über 6 Jahre lang Zeit genommen, das perfekte Airborne Album zu machen. Und um es vorwegzunehmen, sie haben es geschafft. Airborne ist den Vorgängern in eigentlich allen Belangen überlegen. Also vor allem beim Songwriting haben die Australier darauf geachtet, wirklich keinerlei Filler auf dem Album zu haben. Der Einsatz zahlt sich auch aus, weil zum ersten Mal kratzen Airborne so richtig an ihren ewigen Vorbildern AC/DC. Und wenn wir dieses Airborne-Album als so deren Highway to Hell betrachten, naja, dann steht Back in Black ja noch aus. Freuen wir uns drauf. Airborne von Airborne ist unser Album der Woche auf Rockantenne Österreich.
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An April Art gibt es für den Modern Rock Fan momentan kein Vorbeikommen. Ihr jüngster Streich heißt Bulletproof und ist neu auf Rock Antenne Österreich. 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

zwei Mann, ein Sound wie eine ganze Rockmaschine. Royal Blood melden sich zurück mit fettem Bass, stampfenden Drums und null Zurückhaltung. Royal Blood und 10 over 10 ist neu auf Rockantenne Österreich.

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1: Audrey Horne greifen den Hardrock der 70er und 80er noch einmal auf und zeigen sich dabei so richtig vielfältig. Also so lässt sich das inzwischen achte Studioalbum namens Achilles eigentlich ganz gut beschreiben. Die fünf Norweger kriegen es wirklich hin, dass man die Musik dieser Zeit noch einmal extra neu zu schätzen lernt. Songs wie In the Eye of the Hurricane, die erinnern an die ganz großen klassischen Stadionhymnen aus der Vergangenheit. Vampires aber wartet mit fetter Doppelgitarre auf und lässt den Hair Metal wieder auferstehen. Aber wir haben ja schon gesagt, Abwechslung ist Programm auf Achilles. Also Ausreißer wie die phänomenale Ballade Pretty Little Lies oder auch der Party-Track Goddamn Beautiful, die beweisen das. Und diese Vielfalt ist gewollt, so sagt auch Gitarrist Arve Isdahl.
2: Es ist ein wenig mehr progressive, aber es gibt auch mehr direkte Nummern, dazu einige groovy, gute Laune-Songs. Es war wichtig, die verschiedenen Seiten der Band abzubilden.
1: Also eigentlich wurscht, von welcher Seite sich Audrey Horne zeigen. Sie begeistern. Volle Empfehlung für Achilles, unser Album der Woche hier auf Rockantenne Österreich.
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ihrem ersten Kinofilm haben Green Day natürlich auch den Soundtrack eingezimmert. Die Single I'm Never Gonna R.I.P. daraus ist neu auf Rock Antenne Österreich.

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